0: Fleece, sie spielt namens als Cowboy und George Clooney. Wir sagen,
1: hallo, Stranger!